0: Die Reichswehr in der Weimarer Republik hatte eine andere Eidesformel beschworen.
1: Ich schwöre Treue der Reichsverfassung und gelobe, dass ich als tapferer Soldat das Deutsche Reich und seine gesetzmäßigen Einrichtungen jederzeit schützen, dem Reichspräsidenten und meinen Vorgesetzten Gehorsam leisten will.
2: Nun, im August 1934 und fortan, war in der Eidesformel nicht mehr von Treue zur Verfassung die Rede. Auch nicht vom Schutz gesetzmäßiger Einrichtungen oder von der Befehlsgewalt des Reichspräsidenten. Vielmehr sollten unter Berufung auf Gott in einem heiligen Eid Hitler persönlich unbedingter Gehorsam und die Bereitschaft zum Einsatz des Lebens versprochen werden.
0: Berlin, 4. August 1934, Erwin von Witzleben, Kommandeur des Wehrkreiskommandos 3 und seine Soldaten.
2: Bereits 4 Jahre nach diesem Eid, in der Sudetenkrise vom Herbst 1938, sollte der General Erwin von Witzleben zu der kleinen Gruppe führender Militärs um Beck und Halder gehören, die Hitlers bedenkenlosen Marsch in einen neuen Weltkrieg stoppen wollten, die ihre Umsturzpläne allerdings durch das Nachgeben der westlichen Demokratien auf der Konferenz von München durchkreuzt sahen und erst im Verlaufe des Zweiten Weltkrieges, nach dem Beginn des Russlandfeldzuges, erneut daran gingen, den geheimen militärischen Widerstand gegen das Regime zu formieren.
0: Am 4. August 1934 hatte Witzleben das Zeremoniell der Eidesleistung, wie das so üblich war, mit einem dreifachen Hurra beendet. Ziemlich genau 10 Jahre später, am 7. und 8. August 1944, stand der zum Generalfeldmarschall beförderte Erwin von Witzleben vor dem Bluttribunal des Regimes, vor dem Volksgerichtshof Roland Freislers. Als einer der Männer, die den Attentatsversuch vom 20. Juli 1944 vorbereitet hatten, fand er ein grausames.
2: In diesem letzten Lebensjahrzehnt hatte Witzleben die bittere Erfahrung machen müssen, dass viele Militärs zwar den Wahnwitz hitlerscher Politik erkannten und beklagten, sich aber an ihren persönlichen Eid auf den Führer gebunden wähnten und vor aktivem Widerstand zurückscheuten, aus welchen Gründen auch immer.
0: Insofern erwies sich die unmittelbar nach dem Tode Hindenburgs befohlene Eidesleistung als ein folgenschweres Ereignis.

Hört! Hört ihr, Leute! Wir erzählen von einem, der die Weisheit der Eule und die Einfalt der Menschen besaß.

0: Gestatten, hier spricht der Elektrolux. Ich wohne in der Lüsterklemme neben dem Hauptzähler. Ich sorge für euren Saft. Volt, Watt, Ampere, Ohm, ohne mich gibt's keinen Strom. Was bedeutet eigentlich der Name Guruguru?
1: Der Name Guruguru ist zum Beispiel prähistorisch. Er soll, kann und zeigt aber nichts.

gefährlichen Gewichtsverlust. Den Trost nehme ich vorweg. Die Stille, nachdem alles gesagt ist. Die Sprachstörungen nehme ich vorweg. Gewitter vorweg. Vorweg. Ich vorweg. Nehm. Vorweg. Mich vorweg. Vorweg. Nehme ich vorweg. Meinen Bluthochdruck. Nehme ich vorweg.

0: Die Vorwegnahme, Kommissar Jula.
1: Jetzt geht's hier weiter!
0: Die Vorwegnahme.
2: Sprung des Lemmings über Goss nehme ich vorweg.
0: Die Vorwegnahme, Kommissar Jula.
1: Es geht nochmal weiter.
0: Die Vorwegnahme nach der Nachtschwärze.
1: Die Vorwegnahme nach dem Schnitt.
0: Die Vorwegnahme nach euren Krankheiten.
1: Die Vorwegnahme gegen die Ordnung.
0: Die Vorwegnahme der Ablehnung.
3: Die Vorwegnahme der Enttäuschung.
4: Falsche
5: Antwort.
2: Die Vorwegnahme.
0: Nehme ich vorweg.
2: Die Vorwegnahme.
0: Nehme ich vorweg.
6: Den Sprung des Lemmings über den Klippen. Den Marsch der Massen gegen die Ordnung eurer Unfälle des nächsten Jahres. Die Erwartungen standhaft gesammelter Irrtümer. Marsches ins eigene Fleisch. Zur Verhinderung des nächsten Projekts.
0: Der ernüchterten Betriebsstörungen.
6: Stiche,
0: Jucken
6: in der Einsamkeit des Tages vor dem Baustellenlärm der nächsten Woche.
0: Von kaltem Wasser geschockt,
6: als Sprung in die Verkehrsmittel der Betriebsstörung.
2: Die Vorwegnahme.
6: Gezilterte Verantwortlichkeit, ausgeredet im Hafen der politischen Löwen des späten Abendmahls. Hochgedruckte Bildschirmarbeit des Verschiedens des Blutes unfähigen Reisens. Entrechtung der Frustrierten. Anfall nach dem Schlag im Tunnel. Noch mehr gezeterte Verantwortlichkeit, ausgeredet im Hafen der politischen Löwen des späten Abendmahls.
2: Die Vorwegnahme.
6: Als Verantwortlichkeit politischen Löwen gezeteres zur Ausrede des späten Abendmahls.
2: Die Vorwegnahme.
6: Im Lauf des Leerlaufstaubes vergeblich gesammelte Spielfilme. Enttäuschte Platten und Bücher verspäten das Lokal vor der Besprechung.
2: Die Vorwegnahme.
6: Als idiotischer Albtraumschub in den Tränen des Alkoholismus.
0: Rechtsstrafehler. Schreibblockade. Rechtsstrafehler. Schreibblockade. Augenentzündung. Rechtsstrafehler. Streichende Zeit.
6: Und erneut gezeterte Verantwortlichkeit, ausgeredet im Hafen der politischen Möwen des späten Abendmahls.
2: Die Vorwegnahme.
6: Der Ruf betreuter Schwestern im Trost bewusstloser Stimme nach Erlösung.
0: Alles gut. Alles ist gut. Alles gut.
3: Und gut.
0: Sehr gut. Alles gut. Alles ist gut. Die Folgen meines Alkoholismus sind gut. Das Ausbleiben der Fahrt in die Hölle ist gut.
3: Alles gut.
0: Nach dem Lauftraining ist alles gut.
3: Ich fühle mich richtig gut. Super. Wunderbar. Was soll?
2: Die Vorwegnahme.
6: Einer gezeterten Verantwortlichkeit, ausgeredet im Hafen der politischen Möwen des späten Abendmahls.
3: Alles gut. Bis dahin.
2: Die Vorwegnahme.
6: Zur Ausrede des späten Abendmahls in Verantwortlichkeit politischen Möwengezeteres.
0: Sind das die Doors im Hintergrund? Sind das die Doors? Die Doors?
2: Die Vorwegnahme.
0: Sind das die Doors?
6: Januels Mannschaften erfrieren zur Ausrede des späten Abendmahls.
3: Alles gut. Höre die Doors. Danke, Mann. Alles gut.
0: Kommissar Jule erklärt den Kriminalfall.
3: Ich löse den Fall auf jeden Fall.
0: Im Fall der Fälle wird der Fall gelöst.
3: Der Fall. Der Fall.
6: Der Ermordung des letzten Freiers. Mann nach dem Verrat.
0: Erbärmlichkeit. Das sind doch die Doors.
1: Gas. Jetzt löse ich den Fall. Es ist eine Urheberrechtsverletzung. Alles gelöst. Check und laufen die Doors. Darf ich rein? Falsch. Falsch. Keine Doors mehr. Aus. Fort, alles stoppen. Sprich, Kommissar Jule. Es ist ein Ernstfall. Fort die Musik aus.
4: Schießt es sonst.
1: Schießt euch alle ab. Darf ich? Ich habe den Fall gelöst. Ich, dieser Kindermann! Ich! Ist alles gut?
6: Es ist gut. Ich werde geliebt.
2: Die Vorwegnahme. Die Vorwegnahme.
6: Meiner Fragen Ende im roten Morgen des Tages geschwärzten Schmerzes.
2: Die Vorwegnahme.
6: Der Krankheiten Vögel in Scheiben marschierender Ablenkung.
2: Die Vorwegnahme.
6: Entlassene Irrtümer protestierter Erwartung eines mütterlichen Tumors.
2: Die Vorwegnahme.
6: Verunfallte Antwort auf die abendliche Unfallkrankheit nach dem Lauftraining.
1: Ein abgelehntes Lektorat. Scheiben aus dem Vogel fliegen ins Sterben. Entlassene Proteste. Antwortete Falschheit einer Frage. Diskutierte Lauflehre.
2: Die Vorwegnahme.
1: Ich stelle Woman. Viele Doors.
2: Die Vorwegnahme.
6: Des abgelenkten Marsches in Scheiben entlassene Irrtümer.
2: Die Vorwegnahme.
1: Nehme ich vorweg.
2: Die Vorwegnahme.
6: Enttäuschter Platten und Bücher im Lauf des Leerlaufstatus.
1: Keine Doors mehr. Alles verboten. Darf nicht mehr gespielt werden. Urheberrechtsverletzung.
2: Die Vorwegnahme.
6: Entlassene Irrtümer protestierter Erwartung eines mütterlichen Tumors.
2: Die Vorwegnahme.
1: Simbrabim.
2: Die Vorwegnahme.
1: Simbrabim.
2: Die Vorwegnahme.
1: Adji. Peri. Simba. Andridi. Adji. Uni.
2: Die Vorwegnahme.
1: Simbrabim.
2: Die Vorwegnahme. Die Vorwegnahme.
6: Verunfallte Antwort auf die Fragen der Vögel in Scheiben marschierender Ablenkung entlassener Irrtümer protestierter Erwartungen eines mütterlichen Tumors.
2: Die Vorwegnahme.
1: Simbrabim. Andredi.
2: Die Vorwegnahme.
1: Da waren noch ganz kurz wieder die Doors. Der Fall ist bereits gelöst. Eine klare Urheberrechtsverletzung. Das darf nicht sein. Das verbiete ich mir. Das verbietet allein schon das Gesetz. Niemand steht über dem Gesetz. Alle Gesetze bilden die Ordnung. Die Ordnung wird gewahrt. Jederzeit. Ah, schon wieder. Immer wieder. Bleibt die Polizei. Ich bin die Polizei. Ich bin ja schon da. Der Fall ist gelöst. Es ist alles gut. Alles ist gut. Es ist super. Einfach toll.
2: Die Vorwegnahme.
6: Des empirischen Denkens.
2: Die Vorwegnahme.
6: Schockierter Bewaldung geschockten Schweigens ohne Hoffnungsschimmer.
2: Die Vorwegnahme. Die Vorwegnahme.
1: Die Reaktion.
2: Die Vorwegnahme.
1: Simbrabim.
2: Die Vorwegnahme.
1: Simbrabim.
2: Die Vorwegnahme.
1: Vor der Besprechung.
2: Die Vorwegnahme.
1: Der Nachbesprechung.
2: Die Vorwegnahme.
1: Simbrabim.
2: Die Vorwegnahme.
6: Entlassene Irrtümer protestierter Erwartung eines mütterlichen Tumors.
2: Die Vorwegnahme.
1: Simbrabim. Andredi! Ah! Chi! Toni!
2: Die Vorwegnahme.
1: Simbrabim.
2: Die Vorwegnahme.
1: Gegen die Ordnung.
2: Die Vorwegnahme.
1: Simbrabim.
2: Die Vorwegnahme.
1: Falsche Antwort.
2: Die Vorwegnahme.
1: Simbrabim.
2: Die Vorwegnahme.
1: Dridi. Oni. Simbrabim. Ji.
2: Die Vorwegnahme.
1: Simbrabim.
2: Die Vorwegnahme.
6: Polizeilicher Funkstreifentätigkeit.
2: Die Vorwegnahme.
6: Als Verantwortlichkeit politischen Möwengezeteres zur Ausrede des späteren Abendmahls.
2: Die Vorwegnahme.
6: Des 18-jährigen Lagavulins.
2: Die Vorwegnahme.
6: Des 19-jährigen Lagavulins.
1: Erst in Sherry Treated Oaks.
2: Die Vorwegnahme.
6: Des Arctic 21.
2: Die Vorwegnahme.
6: Des 5-jährigen Kilhoman Southern Cask Matured.
2: Die Vorwegnahme.
6: Eines Octomore 8.3.
2: Die Vorwegnahme.
1: Isimbrabim. Iri. Abim. Andridi. Andridi. Isimbrabim.
2: Die Vorwegnahme. Die Vorwegnahme.
6: Judas Priest spielen 2022 in Wacken.
2: Die Vorwegnahme.
6: Des Lautgedichts.
2: Die Vorwegnahme.
6: Eine Double Penetration Szene mit Arvin Gold.

0: Die Vorwegnahme.
1: Des Zusammenschlusses von Adidas und Puma.
0: Die Vorwegnahme.
1: Von einfach gar nichts aus dem Rückblick.
0: Die Vorwegnahme.
1: Judas Priest betreten die Bühne.

0: Die Vorwegnahme.
1: Des Konzertendes.
0: Die Vorwegnahme.
1: Simbrabim. G. Ieri. Simba. Andridi. Da. I. Uni.
0: Die Vorwegnahme.
1: Simbrabim.
0: Die Vorwegnahme.
1: Simbrabim. Andridi. Ieri. Andridi. Da. I. Uni. Simbrabim. Andridi.
0: Die Vorwegnahme.
1: Simbra.
0: Die Vorwegnahme.
1: Aber jetzt ist wieder alles gut. Alles ist gut. Simbra bin. Es ist super. Jiberi bimba glandiridi laliloni. Simbra bin.
0: Die Vorwegnahme.
1: Eines Löffels, der gegen ein Glas schlägt.
0: Die Vorwegnahme.
1: Simbra bin.
0: Die Vorwegnahme.
1: Simbrabim.
0: Die Vorwegnahme.
1: Aji. Iri. Andridi. Iri.
2: Verantwortlichkeit politischen Möwengezeteres zur Ausrede des späteren Abendmahls.

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in einem ihrer letzten Konzerte gesehen. 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

Schließlich lächelte Nico sehr müde und sehr gelangweilt und sagte leise: Ganz sicher nicht.

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0: Mit dem Silvestertag des Jahres 1942 endete der 40. Monat des Zweiten Weltkrieges. Vorbei war die Zeit der deutschen Siege.
1: Im November waren amerikanische und britische Truppen an den algerischen und marokkanischen Küsten gelandet. Sie bedrängten ebenso wie die von Ägypten nach Libyen vorrückenden alliierten Streitkräfte das deutsche Afrikakorps des Generals Erwin Rommel.
0: Weit beunruhigender noch als die kritische Lage in Nordafrika war jedoch für die Mächtigen des Dritten Reiches die Situation an der Ostfront.
1: Seit dem 22. November 1942 war die 6. Armee, 250.000 Mann unter dem Kommando des Generals Friedrich Paulus, in Stalingrad eingekesselt. Mitte Dezember hatten die Sowjets den Vorstoß einer deutschen Panzerarmee, die den Ring um Stalingrad von außen sprengen sollte, abgewiesen. Für die 6. Armee gab es kein Entkommen mehr. Der Versuch, sie mit Flugzeugen zu versorgen, scheiterte.
0: Am Silvesterabend 1942 war den meisten Deutschen das Ausmaß der militärischen Niederlage an der Wolga noch verborgen. Die Frontberichte des OKW, des Oberkommandos der Wehrmacht, verschleierten die Wahrheit. Von schweren Abwehrkämpfen zwischen Wolga und Don war da die Rede.
1: Dass eine ganze deutsche Armee abgeschnitten, eingekesselt war, berichteten ausländische Rundfunksender. Ihre Nachrichten und Kommentare im Kriege abzuhören, galt als Verbrechen. Rundfunkverbrechen war mit schweren Strafen bedroht.
0: Josef Goebbels, Propagandaminister des Regimes, erwähnte in seiner Silvesteransprache über die deutschen Sender Stalingrad mit keinem Wort. Er entwarf ein Kriegsbild in größeren, sozusagen weltumspannenden Dimensionen.
2: Unterdessen ist der Krieg zu einem globalen Ringen geworden. Kein Erdteil und fast kein Land wird mehr von ihm verschont. Über alle Weltmeere rast die Furie der Zerstörung, eine rächende Göttin der Geschichte.
0: Die Erde werde neu verteilt, verkündete Goebbels in dieser Silvesterrede. Nicht zum ersten Mal.
2: Es gibt keine ewige Ordnung im Weltbesitz. Wer hat einen Anspruch auf Reichtum und Macht, der bereit ist, sie kämpfen zu erwerben? In diesem Kriege müssen wir das beweisen. Alle Voraussetzungen dazu sind uns gegeben. Eine geniale Führung, ein hartes, tapferes Volk, ein ausreichendes Kriegspotenzial und eine große Chance, die die Geschichte uns bietet. Die Dauer des Krieges hängt von der Weite seiner Problematik ab. Wir stehen heute vor der teils günstigen, teils ungünstigen Notwendigkeit, in einem Gang alles das zu erledigen, wofür wir sonst Jahrzehnte und Generationen nötig gehabt hätten. Wir mögen das bedauern oder begrüßen, aber ändern können wir es nicht. Wir sind in die Weite unserer Kriegführung eingespannt. Sie muss bis zum siegreichen Ende durchgehalten werden.
0: Durchhalten. Das klang nun anders als die heitere Melodie vom nahen Endsieg, die des Ministers gläubige Gefolgschaft nach dem Zusammenbruch Frankreichs 1940 und noch im Sommer 1941 so munter nachgesungen hatte, als die deutschen Armeen scheinbar unaufhaltsam auf Moskau vorrückten.
1: Sie hatten die sowjetische Hauptstadt nicht erobert und auch nicht die beiden großen Städte, die Namen Lenins und Stalins trugen,

0: National Security Force.
1: Sono io, sono io.

0: Die Kinder radeln wie der Teufel zum Fleischgroßhändler am Hafen. Die genaue Adresse haben sie von Herrn Nolde bekommen.
1: Wie sollen wir denn jetzt mehr über das Fleisch herausfinden? Wir können ja da nicht einfach so reinspazieren.
2: Wieso eigentlich nicht? Die sollten doch hier keine Geheimnisse vor der Öffentlichkeit haben, oder?
3: Ich habe eine Idee. Wir könnten behaupten, dass wir für ein Projekt im Politikunterricht im Betrieb bei einem Fleischgroßhändler beschreiben sollen.
4: Nicht schlecht, Coco. So können wir ganz unschuldig fragen.
1: Okay, aber Filippo lasse ich lieber in der Tasche. Der bewegt sich zwar nicht weit weg, aber er muss ja nicht seinen Kopf herausstrecken, wenn wir gerade jemanden befragen.
2: Also, hier ist das Packpapier, in das die letzte Ladung Rumsteaks eingewickelt war. Johannas Vater hat nochmal ganz genau nachgesehen, dass es auch keine Verwechslung geben kann. Seht ihr hier dieses Logo?
3: Dieser lachende Schweinekopf und die zwei Buchstaben. WB.
2: Genau, das ist der Händler, von dem das Fleisch kommt. Nach dem müssen wir Ausschau halten.
4: Okay, dann nichts wie los. Komm, wir gehen da über diese Rampe. Ich glaube, da ist der Eingang für Fußgänger.
3: Die Fahrräder lassen wir hier. Los!
4: Seht euch mal diese Halle an. So viele Paletten und Regale.
3: Oh, und überall Fleisch.
4: Hier könnte man eine riesige Grillparty veranstalten.
3: Vor allem mit den Schweinehälften da drüben.
5: Moin, moin. Wo wollt ihr denn hin?
3: Wir sind unterwegs für ein Projekt im Politikunterricht. Wir sollen ein Referat über den Großhandel halten.
5: Ach, das ist ja interessant. Sowas haben wir nie in der Schule gemacht. Was wollt ihr denn wissen?
3: Wer kauft denn alles bei Ihnen ein?
5: Unsere Abnehmer sind in erster Linie Gastronomiebetriebe, Einzelhandelsfirmen und industrielle Fleischverarbeiter.
3: Aha.
5: Ihr bekommt ja ein schönes Schnitzel, genauso wie mehrere Tonnen Rindfleisch.
4: Wow.
5: Dann wünsche ich euch viel Spaß. Passt aber ein bisschen auf. Hier herrschen sehr strikte Sicherheits- und Hygienevorschriften.
4: Ist ja auch sinnvoll.
5: Genau. Wenn ihr in die Kühlbereiche mit Fleisch gehen wollt, dann fragt bitte die zuständigen Kollegen. Geben euch dann Handschuhe und Schutzmützen.
3: Danke, aber es reicht, wenn wir uns nur mal ein bisschen umschauen.
5: Alles klar. Gebt Bescheid, wenn ihr noch etwas wissen wollt. Ich bin hier in dem kleinen Büro.
4: Danke. Wiedersehen.
5: Tschüss, Kinder.
3: Der war ja nett.
2: Also, hier ist so ein Übersichtsplan, welche Händler in welcher Sektion ihre Regale haben.
3: Mann, sind das viele. Seht ihr irgendeinen Namen, der auf die Initialen WB passt?
4: Ja, da gibt es einige hier. Westburg Fleisch, Würsteburg, Werner Becker Fleischhandel.
2: Schwein!
4: Hä? Selber Schwein?
2: Nein, du Idiot, ich meine das lachende Schwein da.
1: Ja, tatsächlich.
3: Ein riesiges Plakat mit dem gemalten Schweinekopflogo und WB.
1: Darunter steht ja der Name.
3: Ja,
1: Walter Brandt. Fleischimport und Export.
2: Das ist er. Okay, lasst uns so unauffällig wie möglich rübergehen. Mal sehen, ob wir was entdecken.
3: Guck mal, dieser Arbeiter von Brand pfeffert diese Kisten mitten in den Gang.
2: Er versperrt dem Gabelstapler den Weg.
6: Hey, räum doch mal die Kisten da weg.
7: Ja, ja, gleich.
6: Ich habe deinem Chef schon mehrmals gesagt, dass ihr die Kisten nicht einfach so ungereinigt hier im Gang stapeln könnt. Was meinst du, was das für ein Chaos und für eine Sauerei wäre, wenn wir das alle so machen würden?
7: Ja, ja, ich sag's ihm noch mal, wenn er kommt. So, bitteschön. Gute Fahrt.
6: Immer gibt's Ärger bei Ran. Das muss doch nicht sein.
7: Was wollt ihr denn hier?
3: Wir sind Schüler. Wir machen ein Projekt für den Politikunterricht. Wir wollen wissen, wie so ein Großhandel funktioniert.
7: Hab jetzt keine Zeit. Wollt ihr ein Stück Wurst?
1: Nee, danke. Sie haben aber viele Kisten hier.
7: Ja.
3: Da haben Sie ja eine ganz schöne Verantwortung.
7: Ja, man muss halt den Überblick behalten, ne?
2: Können wir uns mal ansehen, wie viele Regale das sind?
7: Ja, aber nur kurz. Der Chef hat es nicht gerne, wenn hier jemand rumschnüffelt.
3: Wow, das sind ja mindestens 15 Regalreihen.
7: 20, glaube ich.
4: Und hier vorne, was sind das für Pakete?
7: Das sind die Pakete, die an die Restaurants rausgehen. Die Vorbestellten hier links und die anderen hier.
2: Und was machen Sie, wenn...
7: So, jetzt reicht's aber mal. Ich muss hier weiterarbeiten. Macht euch mal vom Acker.
3: Ja, okay. Trotzdem danke.
1: Was für ein blöder Typ.
4: Er mag seinen Job echt gerne, was?
3: Tja, schade. Das war zwar ganz schön chaotisch, aber nichts Verbotenes.
4: Hey, nicht so schnell. Seht mal.
3: Was ist das denn?
4: Ein Paket mit Hackfleisch.
3: Bist du verrückt, Lukas?
4: Keine Sorge, ich klau das ja nicht. Ich leg's gleich wieder zurück.
2: Was willst du denn damit, Mann?
4: Guck mal hier. Dem hier sind zwei verschiedene Etiketten drauf.
1: Na und?
4: Na ja, das sind zwei verschiedene Haltbarkeitsdaten. Hier, auf dem unteren erkennt man es noch. Das war vor 2 Wochen. Da wurde ein neues auf das Paket geklebt.
3: Echt? Wie krass.
4: Ja, ich glaube, dass jemand einen ganzen Stapel mit diesen Paketen mit neuen Etiketten beklebt hat. Nur bei dem hier war er ein bisschen schlampig und hat das alte nicht abgemacht. Aber Klebereste sieht man bei den anderen auch noch.
1: Aber das reicht noch nicht, um Brand nachzuweisen, dass er mit schlechter Ware handelt. Das kann mein Vater doch unmöglich verwenden.
4: Das stimmt. Das ist nur erstmal ein Hinweis, dass Brand es mit manchen Vorschriften nicht so genau nimmt. Wer weiß, was der noch alles macht.
3: Wir haben also zumindest eine Spur.
4: So könnte man es sagen. Aber hier in dem Großhandel kommen wir nicht weiter. Hier geht ja sonst alles korrekt zu. Wir müssen uns bei Brand selbst umsehen.
2: Bei ihm zu Hause?
4: Nein, natürlich nicht, du Dödel. Bei ihm in der Firma.
1: Aber wie kommen wir denn auf das Gelände von Brand?
4: Tja, das ist die Frage.
3: Wartet mal, ich habe eine Idee. Wir brauchen die Hilfe von meinem Bruder. Aber jetzt lasst uns erstmal von hier verschwinden. Wir müssen ja nicht noch mehr Aufsehen erregen. Ich erzähle euch alles unterwegs.
2: Okay, auf geht's.

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Thank you.

Thank you.

Gracias.

Wow.

0: 1. September. Die Heimkehr. Der 47. Tag meiner Fußreise von Hamburg in den Schwarzwald ist angebrochen. Meine letzten Kilometer führen mich über den Höhenweg nach St. Peter und von dort schließlich über die letzten Hügel zum heimatlichen Berghof in Eschbach. Die letzten Häuser von St. Mergen liegen bereits hinter mir. Der Weg steigt an. Ich genieße diesen Morgen sehr und bin zugleich aufgeregt und gespannt auf das Ankommen. Wie wird es sich anfühlen, heimzukommen? Morgen nicht mehr unterwegs zu sein, nicht mehr heimzufiebern. Es ist so anders, diesen Weg zu laufen als sonst. Nichts ist selbstverständlich oder gewöhnlich. Alles hat einen Zusammenhang, ist Reise, ist für den Moment neu und einmalig. Ich sehe die Dinge, die ich schon hunderte Male gesehen habe, mit ganz anderen, offeneren Augen und kann mich kaum satt sehen. Nach etwa 4 Stunden des Heimwanderns, gegen 2 Uhr mittags, trennen mich nur noch wenige Höhenmeter von meinem Geburtsort, dem Berghäuschen meiner Eltern. An dem steilen Waldrand entlang erreiche ich den mit Sommerkräutern bewachsenen Wiesenrain. Völlig überwältigt stehe ich da und blicke auf unseren Hof und das Dreisamtal hinunter. So umringt von den hohen Berggipfeln des Südschwarzwalds erscheint es plötzlich so unglaublich tief und weit. Ein vertrauter Duft von würzigem Thymian umgarnt bei diesem Anblick meine Sinne. Der Moment ist so unfassbar schön. Ich schreie und jodle alle Anspannung und Freude aus mir heraus, den Moment huldigend, den Moment des Heimkommens, des Ankommens. So viele Wochen habe ich darauf hingefiebert. Das, was nun vor mir liegt, ist das so lang ersehnte Ziel. Ist der Magnet, der mich zu sich gezogen hat. Diese fixe Idee, heimzuwandern, hat mir die Kraft und den Willen verliehen, mich Berge versetzen lassen. Es dauert nicht lange, bis mein Ankunftsschrei erwidert wird. Zuerst vom Echo der umliegenden Berge und dann von meiner Mutter. Sie steht winkend vor dem Haus und jodelt wunderschön zu mir herauf. Ein unvergesslicher, berührender Augenblick. Auf dem wohlvertrauten, moosig weichen Wiesenweg steige ich vom Berg ab. Ich durchschreite das knorrige, von Rosen umrankte Gartentor, das mich auf verwunschenem, steilem Pfad durch ein Meer von Blumen bringt. Eine kleine Tomate mit Wahnsinnsaromastipitzen, und da steht bereits mein Begrüßungskomitee, meine Eltern und der ganze Hofstaat. Mit einem feierlichen Gefühl schreite ich die letzten Meter unter dem Blätterdach der alten Obstbäume hindurch. Wir sind alle sehr gerührt von diesem fast unwirklichen Moment. Wir liegen uns in den Armen, Tränen rollen. Erfüllt von Stolz und Glück, daheim angekommen zu sein, es geschafft zu haben, stehe ich im Kreis meiner Liebsten. Ein aufgeregt hechelnder Hund, schmusende Katzen am Bein, Hühner und genüsslich grasende Schafe um mich herum. Kaum zu fassen, dass über 1200 Kilometer hinter mir liegen. Eine Strecke, welche vor der Tour ungreifbar für mich war.
1: »Du packst das«, war der spontane Kommentar, als ich meinen Eltern von meiner Idee, von Hamburg heimzuwandern, am Telefon berichtete. Von Anfang an standen sie hinter dem Projekt, haben an mich geglaubt und mir mit ihrer Begeisterung für meine Idee Mut gemacht. Zur Krönung des Zieleinlaufs hat meine Mutter bereits ein leckeres Begrüßungsessen vorbereitet. Auf das habe ich mich schon wochenlang gefreut. Wir sitzen auf der sonnigen Veranda beisammen und ich erzähle stundenlang von meinem Weg, den Orten, durch welche ich gekommen bin, von spannenden und berührenden Begegnungen und natürlich von den Abenteuern, die ich erlebt habe. Zwischenzeitlich ist aus dem strahlenden Himmelsblau ein etwas trübes Grau geworden. Die ersten Regenwolken ziehen am Horizont herauf. Gut, dass ich 3 Tage früher als geplant angekommen bin, geht es mir durch den Kopf. 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

0: Ok.
1: Cerveja.
2: Cerveja.
0: Muito obrigada.
3: Lustig, lustig.

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Wir hätten ursprünglich gestern Abend spielen sollen. Und das wäre für das folgende Stück oder für die zwei folgenden Stücke sehr schön gewesen. Weil das Stück, das wir jetzt spielen, heißt nämlich das Weltall. Da hätte man sich dann auf den Rücken legen können, hätte Sterne dazu anschauen können. Wäre das ganz grundig gewesen. Jetzt sind leider keine Sterne da, aber die Sonne ist da, die kann man anschauen.

das Weltall. Mit seinen Sternen. Und da ist die Erde. Einer von den

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Du hast alle Möglichkeiten in dir, alles zu verändern, so wie du es willst. Du kannst das, was ist, zerstören.

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1: So, jetzt haben mich viele gefragt, ne, was das mit der Melodie ist. Dann spiele ich jetzt mal die Melodie mal so zusammen, ohne, ne? Die geht so.

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